sondern sozialen Gemeinden.

Schulen. Innere Partnerschaft.

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0: et cum spiritu tuum.
1: Amen.

Und wie ist etwas, das

0: Domnia secula seculorum.
1: Amen.
0: Dann lasst uns wohl die Gnade dann.

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hat bloß

0: Im Namen des Vaters und des Sohnes und des Heiligen Geistes. Amen. Ich glaube an Gott,
1: den allmächtigen Vater, Schöpfer des Himmels und der Erde, und an Jesus Christus, seinen eingeborenen Sohn, unseren Herrn, der empfangen ist vom Heiligen Geist, geboren aus Maria, der Jungfrau, gelitten unter Pontius Pilatus, gekreuzigt, gestorben und begraben, abgestiegen zu der Hölle, am dritten Tage wieder aufgestanden von den Toten, aufgefahren in den Himmel, sitzt zur Rechten Gottes des allmächtigen Vaters, von dannen erkommen wird zu richten die Lebendigen und die Toten. Ich glaube an den Heiligen Geist, die heilige katholische Kirche, Gemeinschaft der Heiligen, Nachlass der Sünden, Auferstehung des Fleisches und das ewige Leben. Amen.
0: Vater unser, der du bist im Himmel, geheiligt werde dein Name. Zu uns komme dein Reich, dein Wille geschehe, wie im Himmel als auch auf Erden.
1: Unser tägliches Brot gib uns heute und vergib uns unsere Schuld, wie auch wir vergeben unseren Schuldigern. Und führe uns nicht in Versuchung, sondern erlöse uns von dem Übel.
0: Gegrüßet seist du, Maria, voll der Gnade, der Herr ist mit dir. Du bist gebenedeit unter den Weibern, und gebenedeit ist die Frucht deines Leibes, Jesus, der in uns den Glauben vermehren.
1: Heilige Maria, Mutter Gottes, bitte für uns Sünder, jetzt und in der Stunde unseres Todes. Amen.
0: Gegrüßet seist du, Maria, voll der Gnade, der Herr ist mit dir. Du bist gebenedeit unter den Weibern, und gebenedeit ist die Frucht deines Leibes, Jesus, der in uns die Hoffnung stärkt.
1: Heilige Maria, Mutter Gottes, bitte für uns Sünder, jetzt und in der Stunde unseres Todes. Amen.
0: Gegrüßet seist du, Maria, voll der Gnade, der Herr ist mit dir. Du bist gebenedeit unter den Weibern, und gebenedeit ist die Frucht deines Leibes, Jesus, der in uns die Liebe entzündet.
1: Heilige Maria, Mutter Gottes, bitte für uns Sünder, jetzt und in der Stunde unseres Todes. Amen.
0: Ehre sei dem Vater und dem Sohn und dem Heiligen Geist.
1: Wie es war am Anfang, so auch jetzt und alle Zeit und die Ewigkeit. Amen.
0: Vater unser, der du bist im Himmel, geheiligt werde dein Name, zu uns komme dein Reich. Dein Wille geschehe wie im Himmel, als auch auf Erden.
1: Unser tägliches Brot gib uns heute und vergib uns unsere Schuld, wie auch wir vergeben unseren Schuldigern. Und führe uns nicht in Versuchung, sondern erlöse uns von dem Übel. Amen.
0: Gegrüßet seist du, Maria, voll der Gnade, der Herr ist mit dir. Du bist gebenedeit unter den Weibern. Und gebenedeit ist die Frucht deines Leibes, Jesus, der für uns Blut geschwitzt hat.
1: Heilige Maria, Mutter Gottes, bitte für uns Sünder, jetzt und in der Stunde unseres Todes. Amen.
0: Gegrüßet seist du, Maria, voll der Gnade, der Herr ist mit dir. Du bist gebenedeit unter den Weibern, und gebenedeit ist die Frucht deines Leibes, Jesus, der für uns Blut geschwitzt hat.
1: Heilige Maria, Mutter Gottes, bitte für uns Sünder, jetzt und in der Stunde unseres Todes. Amen.
0: Gegrüßet seist du, Maria, voll der Gnade, der Herr ist mit dir. Du bist gebenedeit unter den Weibern, und gebenedeit ist die Frucht deines Leibes, Jesus, der für uns Blut geschwitzt hat.
1: Heilige Maria, Mutter Gottes, bitte für uns Sünder, jetzt und in der Stunde unseres Todes. Amen.
0: Gegrüßet seist du, Maria, voll der Gnade, der Herr ist mit dir. Du bist gebenedeit unter den Weibern, und gebenedeit ist die Frucht deines Leibes, Jesus, der für uns Blut geschwitzt hat.
1: Heilige Maria, Mutter Gottes, bitte für uns Sünder, jetzt und in der Stunde unseres Todes. Amen.
0: Gegrüßet seist du, Maria, voll der Gnade, der Herr ist mit dir. Du bist gebenedeit unter den Weibern, und gebenedeit ist die Frucht deines Leibes, Jesus, der für uns Blut geschwitzt hat.
1: Heilige Maria, Mutter Gottes, bitte für uns Sünder, jetzt und in der Stunde unseres Todes. Amen.
0: Gegrüßet seist du, Maria, voll der Gnade, der Herr ist mit dir. Du bist gebenedeit unter den Weibern, und gebenedeit ist die Frucht deines Leibes, Jesus, der für uns Blut geschwitzt hat.
1: Heilige Maria, Mutter Gottes, bitte für uns Sünder, jetzt und in der Stunde unseres Todes. Amen.
0: Gegrüßet seist du, Maria, voll der Gnade, der Herr ist mit dir. Du bist gebenedeit unter den Weibern, und gebenedeit ist die Frucht deines Leibes, Jesus, der für uns Blut geschwitzt hat.
1: Heilige Maria, Mutter Gottes, bitte für uns Sünder, jetzt und in der Stunde unseres Todes. Amen.
0: Gegrüßet seist du, Maria, voll der Gnade, der Herr ist mit dir. Du bist gebenedeit unter den Weibern, und gebenedeit ist die Frucht deines Leibes, Jesus, der für uns Blut geschwitzt hat.
1: Heilige Maria, Mutter Gottes, bitte für uns Sünder, jetzt und in der Stunde unseres Todes. Amen.
0: Gegrüßet seist du, Maria, voll der Gnade, der Herr ist mit dir. Du bist gebenedeit unter den Weibern, und gebenedeit ist die Frucht deines Leibes, Jesus, der für uns Blut geschwitzt hat.
1: Heilige Maria, Mutter Gottes, bitte für uns Sünder, jetzt und in der Stunde unseres Todes. Amen.
0: Gegrüßet seist du, Maria, voll der Gnade, der Herr ist mit dir. Du bist gebenedeit unter den Weibern, und gebenedeit ist die Frucht deines Leibes, Jesus, der für uns Blut geschwitzt hat.
1: Heilige Maria, Mutter Gottes, bitte für uns Sünder, jetzt und in der Stunde unseres Todes. Amen.
0: Ehre sei dem Vater und dem Sohn und dem Heiligen Geist.
1: Wie es war am Anfang, so auch jetzt und alle Zeit und die Ewigkeit. Amen.
0: O mein Jesus,
1: verzeih uns unsere Sünden, bewahre uns vor dem Feuer der Hölle, führe alle Seelen in den Himmel, besonders jene, die deiner Barmherzigkeit am meisten bedürfen.
2: Vater unser, der du bist im Himmel, geheiligt werde dein Name, zu uns komme dein Reich, dein Wille geschehe wie im Himmel, also auch auf Erden.
1: Unser tägliches Brot gib uns heute und vergib uns unsere Schuld, wie auch wir vergeben unseren Schuldigern. Und führe uns nicht in Versuchung, sondern erlöse uns von dem Übel. Amen.
2: Gegrüßet seist du, Maria, voll der Gnade, der Herr ist mit dir. Du bist gebenedeit unter den Weibern und gebenedeit ist die Frucht deines Leibes, Jesus, der für uns gegeißelt worden ist.
1: Heilige Maria, Mutter Gottes, bitte für uns Sünder, jetzt und in der Stunde unseres Todes. Amen.
2: Gegrüßet seist du, Maria, voll der Gnade, der Herr ist mit dir. Du bist gebenedeit unter den Weibern und gebenedeit ist die Frucht deines Leibes, Jesus, der für uns gegeißelt worden ist.
1: Heilige Maria, Mutter Gottes, bitte für uns Sünder, jetzt und in der Stunde unseres Todes. Amen.
2: Gegrüßet seist du, Maria, voll der Gnade, der Herr ist mit dir. Du bist gebenedeit unter den Weibern und gebenedeit ist die Frucht deines Leibes, Jesus, der für uns gegeißelt worden ist.
1: Heilige Maria, Mutter Gottes, bitte für uns Sünder, jetzt und in der Stunde unseres Todes. Amen.
2: Gegrüßet seist du, Maria, voll der Gnade, der Herr ist mit dir. Du bist gebenedeit unter den Weibern und gebenedeit ist die Frucht deines Leibes, Jesus, der für uns gegeißelt worden ist.
1: Heilige Maria, Mutter Gottes, bitte für uns Sünder, jetzt und in der Stunde unseres Todes. Amen.
2: Gegrüßet seist du, Maria, voll der Gnade, der Herr ist mit dir. Du bist gebenedeit unter den Weibern und gebenedeit ist die Frucht deines Leibes, Jesus, der für uns gegeißelt worden ist.
1: Heilige Maria, Mutter Gottes, bitte für uns Sünder, jetzt und in der Stunde unseres Todes. Amen.
2: Gegrüßet seist du, Maria, voll der Gnade, der Herr ist mit dir. Du bist gebenedeit unter den Weibern und gebenedeit ist die Frucht deines Leibes, Jesus, der für uns gegeißelt worden ist.
1: Heilige Maria, Mutter Gottes, bitte für uns Sünder, jetzt und in der Stunde unseres Todes. Amen.
2: Gegrüßet seist du, Maria, voll der Gnade, der Herr ist mit dir. Du bist gebenedeit unter den Weibern und gebenedeit ist die Frucht deines Leibes, Jesus, der für uns gegeißelt worden ist.
1: Heilige Maria, Mutter Gottes, bitte für uns Sünder, jetzt und in der Stunde unseres Todes. Amen.
2: Gegrüßet seist du, Maria, voll der Gnade, der Herr ist mit dir. Du bist gebenedeit unter den Weibern und gebenedeit ist die Frucht deines Leibes, Jesus, der für uns gegeißelt worden ist.
1: Heilige Maria, Mutter Gottes, bitte für uns Sünder, jetzt und in der Stunde unseres Todes. Amen.
2: Gegrüßet seist du, Maria, voll der Gnade, der Herr ist mit dir. Du bist gebenedeit unter den Weibern und gebenedeit ist die Frucht deines Leibes, Jesus, der für uns gegeißelt worden ist.
1: Heilige Maria, Mutter Gottes, bitte für uns Sünder, jetzt und in der Stunde unseres Todes. Amen.
2: Gegrüßet seist du, Maria, voll der Gnade, der Herr ist mit dir. Du bist gebenedeit unter den Weibern und gebenedeit ist die Frucht deines Leibes, Jesus, der für uns gegeißelt worden ist.
1: Heilige Maria, Mutter Gottes, bitte für uns Sünder, jetzt und in der Stunde unseres Todes. Amen.
2: Ehre sei dem Vater und dem Sohn und dem Heiligen Geist.
1: Wie es war am Anfang, so auch jetzt und alle Zeit und in Ewigkeit. Amen.
2: O mein Jesus,
1: verzeih uns unsere Sünden, bewahre uns vor dem Feuer der Hölle, führe alle Seelen in den Himmel, besonders jene, die deiner Barmherzigkeit am meisten bedürfen.
3: Vater unser, der du bist im Himmel, geheiligt werde dein Name, zu uns komme dein Reich, dein Wille geschehe wie im Himmel, als auch auf Erden.
1: Unser tägliches Brot gib uns heute und vergib uns unsere Schuld, wie auch wir vergeben unseren Schuldigern. Und führe uns nicht in Versuchung, sondern erlöse uns von dem Übel.
3: Gegrüßet seist du, Maria, voller Gnade, der Herr ist mit dir. Du bist gebenedeit unter den Weibern. Und gebenedeit ist die Frucht deines Leibes, Jesus, der für uns gegeißelt worden ist.
1: Heilige Maria, Mutter Gottes, bitte für uns Sünder, jetzt und in der Stunde unseres Todes. Amen.
3: Gegrüßet seist du, Maria, voller Gnade, der Herr ist mit dir. Du bist gebenedeit unter den Weibern. Und gebenedeit ist die Frucht deines Leibes, Jesus, der für uns mit Donnen gekrönt worden ist.
1: Heilige Maria, Mutter Gottes, bitte für uns Sünder, jetzt und in der Stunde unseres Todes. Amen.
3: Gegrüßet seist du, Maria, voller Gnade, der Herr ist mit dir. Du bist gebenedeit unter den Weibern. Und gebenedeit ist die Frucht deines Leibes, Jesus, der für uns mit Donnen gekrönt worden ist.
1: Heilige Maria, Mutter Gottes, bitte für uns Sünder, jetzt und in der Stunde unseres Todes. Amen.
3: Gegrüßet seist du, Maria, voller Gnade, der Herr ist mit dir. Du bist gebenedeit unter den Weibern. Und gebenedeit ist die Frucht deines Leibes, Jesus, der für uns mit Donnen gekrönt worden ist.
1: Heilige Maria, Mutter Gottes, bitte für uns Sünder, jetzt und in der Stunde unseres Todes. Amen.
3: Gegrüßet seist du, Maria, voller Gnade, der Herr ist mit dir. Du bist gebenedeit unter den Weibern. Und gebenedeit ist die Frucht deines Leibes, Jesus, der für uns mit Donnen gekrönt worden ist.
1: Heilige Maria, Mutter Gottes, bitte für uns Sünder, jetzt und in der Stunde unseres Todes. Amen.
3: Gegrüßet seist du, Maria, voller Gnade, der Herr ist mit dir. Du bist gebenedeit unter den Weibern. Und gebenedeit ist die Frucht deines Leibes, Jesus, der für uns mit Donnen gekrönt worden ist.
1: Heilige Maria, Mutter Gottes, bitte für uns Sünder, jetzt und in der Stunde unseres Todes. Amen.
3: Gegrüßet seist du, Maria, voller Gnade, der Herr ist mit dir. Du bist gebenedeit unter den Weibern. Und gebenedeit ist die Frucht deines Leibes, Jesus, der für uns mit Donnen gekrönt worden ist.
1: Heilige Maria, Mutter Gottes, bitte für uns Sünder, jetzt und in der Stunde unseres Todes. Amen.
3: Gegrüßet seist du, Maria, voller Gnade, der Herr ist mit dir. Du bist gebenedeit unter den Weibern. Und gebenedeit ist die Frucht deines Leibes, Jesus, der für uns mit Donnen gekrönt worden ist.
1: Heilige Maria, Mutter Gottes, bitte für uns Sünder, jetzt und in der Stunde unseres Todes. Amen.
3: Gegrüßet seist du, Maria, voller Gnade, der Herr ist mit dir. Du bist gebenedeit unter den Weibern. Und gebenedeit ist die Frucht deines Leibes, Jesus, der für uns mit Donnen gekrönt worden ist.
1: Heilige Maria, Mutter Gottes, bitte für uns Sünder, jetzt und in der Stunde unseres Todes. Amen.
3: Gegrüßet seist du, Maria, voller Gnade, der Herr ist mit dir. Du bist gebenedeit unter den Weibern. Und gebenedeit ist die Frucht deines Leibes, Jesus, der für uns mit Donnen gekrönt worden ist.
1: Heilige Maria, Mutter Gottes, bitte für uns Sünder, jetzt und in der Stunde unseres Todes. Amen.
3: Ehre sei dem Vater und dem Sohn und dem Heiligen Geist.
1: Wie es war im Anfang, so auch jetzt und alle Zeit und in Ewigkeit. Amen.
3: O mein Jesus,
1: verzeih uns unsere Sünden, bewahre uns vor dem Feuer der Hölle, führe alle Seelen in den Himmel, besonders jene, die deiner Barmherzigkeit am meisten bedürfen.
4: Vater unser, der du bist im Himmel, geheiligt werde dein Name, zu uns komme dein Reich, dein Wille geschehe, wie im Himmel, also auch auf Erden.
1: Unser tägliches Brot gib uns heute und vergib uns unsere Schuld, wie auch wir vergeben unseren Schuldigern. Und führe uns nicht in Versuchung, sondern erlöse uns von dem Übel. Amen.
4: Gegrüßet seist du, Maria, voller Gnade, der Herr ist mit dir. Du bist gebenedeit unter den Weibern, und gebenedeit ist die Frucht deines Leibes, Jesus, der für uns das schwere Kreuz getragen hat.
1: Heilige Maria, Mutter Gottes, bitte für uns Sünder, jetzt und in der Stunde unseres Todes. Amen.
4: Gegrüßet seist du, Maria, voller Gnade, der Herr ist in dir. Du bist gebenedeit unter den Weibern, und gebenedeit ist die Frucht deines Leibes, Jesus, der für uns das schwere Kreuz getragen hat.
1: Heilige Maria, Mutter Gottes, bitte für uns Sünder, jetzt und in der Stunde unseres Todes. Amen.
4: Gegrüßet seist du, Maria, voller Gnade, der Herr ist mit dir. Du bist gebenedeit unter den Weibern, und gebenedeit ist die Frucht deines Leibes, Jesus, der für uns das schwere Kreuz getragen hat.
1: Heilige Maria, Mutter Gottes, bitte für uns Sünder, jetzt und in der Stunde unseres Todes. Amen. Heilige Maria, Mutter Gottes, bitte für uns Sünder, jetzt und in der Stunde

0: Mutter Gottes, bitte für uns Sünder, jetzt und in der Stunde unseres Todes. Amen.
1: Gegrüßet seist du, Maria, voller Gnade, der Herr ist in dir. Du bist gebenedeit unter den Weibern und gebenedeit ist die Frucht deines Leibes, Jesus, der für uns das schwere Kreuz getragen hat.
0: Heilige Maria, Mutter Gottes, bitte für uns Sünder, jetzt und in der Stunde unseres Todes. Amen.
1: Gegrüßet seist du, Maria, voller Gnade, der Herr ist in dir. Du bist gebenedeit unter den Weibern und gebenedeit ist die Frucht deines Leibes, Jesus, der für uns das schwere Kreuz getragen hat.
0: Heilige Maria, Mutter Gottes, bitte für uns Sünder, jetzt und in der Stunde unseres Todes. Amen.
1: Gegrüßet seist du, Maria, voller Gnade, der Herr ist in dir. Du bist gebenedeit unter den Weibern und gebenedeit ist die Frucht deines Leibes, Jesus, der für uns das schwere Kreuz getragen hat.
0: Heilige Maria, Mutter Gottes, bitte für uns Sünder, jetzt und in der Stunde unseres Todes. Amen.
1: Gegrüßet seist du, Maria, voller Gnade, der Herr ist in dir. Du bist gebenedeit unter den Weibern und gebenedeit ist die Frucht deines Leibes, Jesus, der für uns das schwere Kreuz getragen hat.
0: Heilige Maria, Mutter Gottes, bitte für uns Sünder, jetzt und in der Stunde unseres Todes. Amen.
1: Gegrüßet seist du, Maria, voller Gnade, der Herr ist in dir. Du bist gebenedeit unter den Weibern und gebenedeit ist die Frucht deines Leibes, Jesus, der für uns das schwere Kreuz getragen hat.
0: Heilige Maria, Mutter Gottes, bitte für uns Sünder, jetzt und in der Stunde unseres Todes. Amen.
1: Ehre sei dem Vater und dem Sohn und dem Heiligen Geist.
0: Wie es war im Anfang, so auch jetzt und alle Zeit und in Ewigkeit. Amen.
1: O mein Jesus,
0: verzeih uns unsere Sünden, bewahre uns vor dem Feuer der Hölle, führe alle Seelen in den Himmel, besonders jene, die deine Barmherzigkeit am meisten bedürfen.
2: Vater unser, der du bist im Himmel, geheiligt werde dein Name. Zu uns komme dein Reich, dein Wille geschehe, wie im Himmel, also auch auf Erden.
0: Unser tägliches Brot gib uns heute und vergib uns unsere Schuld, wie auch wir vergeben unseren Schuldigern. Und führe uns nicht in Versuchung, sondern erlöse uns von dem Übel. Amen.
2: Gegrüßet seist du, Maria, voll der Gnade, der Herr ist mit dir. Du bist gebenedeit unter den Weibern und gebenedeit ist die Frucht deines Leibes, Jesus, der für uns gekreuzigt worden ist.
0: Heilige Maria, Mutter Gottes, bitte für uns Sünder, jetzt und in der Stunde unseres Todes. Amen.
2: Gegrüßet seist du, Maria, voll der Gnade, der Herr ist mit dir. Du bist gebenedeit unter den Weibern und gebenedeit ist die Frucht deines Leibes, Jesus, der für uns gekreuzigt worden ist.
0: Heilige Maria, Mutter Gottes, bitte für uns Sünder, jetzt und in der Stunde unseres Todes. Amen.
2: Gegrüßet seist du, Maria, voll der Gnade, der Herr ist mit dir. Du bist gebenedeit unter den Weibern und gebenedeit ist die Frucht deines Leibes, Jesus, der für uns gekreuzigt worden ist.
0: Heilige Maria, Mutter Gottes, bitte für uns Sünder, jetzt und in der Stunde unseres Todes. Amen.
2: Gegrüßet seist du, Maria, voll der Gnade, der Herr ist mit dir. Du bist gebenedeit unter den Weibern und gebenedeit ist die Frucht deines Leibes, Jesus, der für uns gekreuzigt worden ist.
0: Heilige Maria, Mutter Gottes, bitte für uns Sünder, jetzt und in der Stunde unseres Todes. Amen.
2: Gegrüßet seist du, Maria, voll der Gnade, der Herr ist mit dir. Du bist gebenedeit unter den Weibern und gebenedeit ist die Frucht deines Leibes, Jesus, der für uns gekreuzigt worden ist.
0: Heilige Maria, Mutter Gottes, bitte für uns Sünder, jetzt und in der Stunde unseres Todes. Amen.
2: Gegrüßet seist du, Maria, voll der Gnade, der Herr ist mit dir. Du bist gebenedeit unter den Weibern und gebenedeit ist die Frucht deines Leibes, Jesus, der für uns gekreuzigt worden ist.
0: Heilige Maria, Mutter Gottes, bitte für uns Sünder, jetzt und in der Stunde unseres Todes. Amen.
2: Gegrüßet seist du, Maria, voll der Gnade, der Herr ist mit dir. Du bist gebenedeit unter den Weibern und gebenedeit ist die Frucht deines Leibes, Jesus, der für uns gekreuzigt worden ist.
0: Heilige Maria, Mutter Gottes, bitte für uns Sünder, jetzt und in der Stunde unseres Todes. Amen.
2: Gegrüßet seist du, Maria, voll der Gnade, der Herr ist mit dir. Du bist gebenedeit unter den Weibern und gebenedeit ist die Frucht deines Leibes, Jesus, der für uns gekreuzigt worden ist.
0: Heilige Maria, Mutter Gottes, bitte für uns Sünder, jetzt und in der Stunde unseres Todes. Amen.
2: Gegrüßet seist du, Maria, voll der Gnade, der Herr ist mit dir. Du bist gebenedeit unter den Weibern und gebenedeit ist die Frucht deines Leibes, Jesus, der für uns gekreuzigt worden ist.
0: Heilige Maria, Mutter Gottes, bitte für uns Sünder, jetzt und in der Stunde unseres Todes. Amen.
2: Gegrüßet seist du, Maria, voll der Gnade, der Herr ist mit dir.

0: Du bist gebenedeit unter den Weibern, und gebenedeit ist die Frucht deines Leibes, Jesus, der für uns gekreuzigt worden ist.
1: Heilige Maria, Mutter Gottes, bitte für uns Sünder, jetzt und in der Stunde unseres Todes. Amen.
0: Ehre sei dem Vater und dem Sohn und dem Heiligen Geist.
1: Wie es war im Anfang, so auch jetzt und alle Zeit und in Ewigkeit. Amen.
0: O mein Jesus,
1: verzeih uns unsere Sünden, bewahre uns vor dem Feuer der Hölle, führe alle Seelen in den Himmel, besonders jene, die deiner Barmherzigkeit am meisten bedürfen.
0: Heiliger Erzengel Michael,
1: verteidige uns im Kampfe gegen die Bosheit und die Nachstellung des Teufels, sei unser Schutz. Gott gebiete ihm, so bitten wir flehentlich. Du aber, Fürst der himmlischen Herrscher, stürze den Satan und die anderen bösen Geister, die zum Verderben der Seelen in der Welt umherschweifen, in der Kraft Gottes hinab in die Hölle. Amen.
2: Gebet zum heiligen Josef in die Kirche. Zu dir, seliger Josef, nehmen wir in der Trübsal unsere Zuflucht. Wir haben deine heilige Braut und ihre Hilfe angerufen und bitten dir auch dich vertrauensvoll in deinen väterlichen Schutz. Um der Liebe, die dich mit der unbefleckten Jungfrau Gottes Mutter verbunden hat, und der väterliche Liebe willen, mit der du das Jesuskind empfangen hast, bitten wir dich flehentlich. Schau gütig herab auf die Kirche, die Jesus Christus durch sein Blut sie verbrochen hat, und komm unseren Nöten durch deine Macht zu Hilfe. Nimm auf fürsorgliche Beschützer der heiligen Familie, die auserwählten Kinder Jesu Christi unter deiner Obhut. Liebreicher Vater, halte fern von uns jede Ansteckung durchs Irrtum und Verderbnis. Du starker Schützer, stehst von Mühlen aus ledig bei uns und kämpft mit der Macht der Finsternis. Wie weinst du im Namen Jesus aus der höchsten Lebensgefahr gerettet hast, so verteidige jetzt die heilige Kirche Gottes mit aller Nachstellung ihrer Feinde und gegen jede Widerwärtigkeit. Jeden aus uns nimm unter deinen ständigen Schutz, dass wir nach deinem Beispiel und mit deiner Hilfe heilig leben, fromm sterben und die ewige Seligkeit im Himmel erlangen.
1: Amen.
2: Herr, schenke uns Priester.
1: Herr, schenke uns Priester.
2: Herr, schenke uns heilige Priester.
1: Herr, schenke uns heilige Priester.
2: Herr, schenke uns viele heilige Priester.
1: Herr, schenke uns viele heilige Priester.
2: Herr, schenke uns viele heilige Ordensberufungen.
1: Herr, schenke uns viele heilige Ordensberufungen.
2: Herr, schenke uns katholische Familien.
1: Herr, schenke uns katholische Familien.

Rundbrief von seiner Exzellenz Erzbischof Marcel Lefebvre an die Freunde und Wohltäter Nummer 7 vom 1. Oktober 1974. Priesterbruderschaft St. Pius X. Liebe Freunde und Wohltäter, das Seminar von Econ tritt nunmehr in sein 5. Jahr ein, in das Jahr, das unsere ersten Seminaristen zum Priestertum führen wird, die vollständig unter der Obhut der Bruderschaft herangebildet worden sind. Dieser erste Jahrgang ist allerdings noch klein an Zahl. Die jungen Priester werden die ersten sein, die aus dem Werk hervorgegangen sind, das im Oktober 1969 mit der Ermutigung des damaligen Bischofs François Charrière begonnen worden ist. Während diese ersten Priester zu den Stufen des Altares treten, klopfen allzu viele Anwärter an unsere Tür, um ihnen zu folgen. Innerhalb eines Jahres sind wir mit 130 jungen Aspiranten in schriftlichen Kontakt getreten. Jetzt am 5. Oktober nehmen wir wenigstens 40 von ihnen auf, 25 Franzosen und 15 aus verschiedenen anderen Ländern, besonders aus der Schweiz, den Vereinigten Staaten und Belgien. Mit ihnen werden auch 5 Bruderpostulanten eintreten. Diese Berufungen sind in unserer Zeit selten geworden, setzen sie doch einen Geist des Glaubens voraus, der danach strebt, sich aus einer Welt zurückzuziehen, in der nur noch nach dem menschlichen Weiterkommen gefragt wird. Umso mehr ist es uns eine lebhafte Freude, diese jungen Bruderaspiranten empfangen zu können, die den Priestern unschätzbare Dienste erweisen, indem sie sie in ihren materiellen Aufgaben entlasten und im Amt unterstützen. Zum gleichen Zeitpunkt beginnen in Albano 5 Postulantinnen bei den Schwestern der Bruderschaft ihr Noviziat. Dieses Ansteigen der Berufungen vergrößert rasch unsere Belastungen und verpflichtet uns, an neue Pflanzstätten zu denken, um den Aufnahmegesuchen entsprechen zu können, in einer Zeit, in der sie sonst überall abnehmen. In Econ sind wir auch bereits in die neue Hilfskapelle umgezogen, deren Ausstattung mit großen Ausgaben verbunden war. Glücklicherweise wacht der heilige Josef, und so sind wir überzeugt, dank ihrer Großzügigkeit unsere derzeitigen Schulden bis zum Jahresende tilgen zu können. Wir beabsichtigen übrigens, im Hauptaltar ein Buch mit den Namen der Freunde und Wohltäter einzulegen, damit die Priester, die dort das heilige Messopfer feiern, es soll mehrmals am Tag an diesem Altar dargebracht werden, alle Anliegen der lebenden und verstorbenen Wohltäter einschließen, eingedenk des Buches der Auserwählten, von dem im 5. Kapitel der geheimen Offenbarung die Rede ist. Wir wünschen, dass die Wohltäter und Freunde, die Seminaristen ihres Landes, in geistiger und materieller Hinsicht in der Hoffnung unterstützen, dass diese in ihre Heimat zurückkehren können und dort dann die wahre Erneuerung in Angriff nehmen. Diese kann aber nur von einem lebendigen Glauben ausgehen, der aus jenen Gnadenquellen schöpft, die Kalvaria hervorbrechen ließ und die seither nie mehr versiegt sind. Wir sehen uns verpflichtet festzustellen, dass die lutherischen Reformen und die Irrlehren, die ihnen zugrunde lagen, immer mehr ins Innere der Kirche eindringen und hinfort das Denken und Handeln zahlreicher Bischöfe, Priester und Gläubiger bestimmen. Gegenüber diesem Neuprotestantismus, dem Zerstörer der Kirche und wahrem Rauch Satans, sind wir mehr denn je entschlossen, den katholischen und römischen Glauben zu bekennen, wie er in den Glaubensbekenntnissen niedergelegt ist und wie er im Antimodernisteneid zum Ausdruck kommt. Mit Entschlossenheit stützen wir uns auf den Katechismus des Konzils von Trient. Wir weisen einen Ökumenismus zurück, der unseren Glauben und unsere heilige Religion verratet, der die Kirche mit den Irrtümern der Welt und den protestantischen Häresien vereinigen will. Angesichts dieses Aufgebens, dieser Kompromisse, hoffen wir auf Ihr Gebet und auf Ihre Unterstützung bei der Heranbildung unserer zukünftigen Ordensmänner und Ordensfrauen in der völlig authentischen Tradition der Kirche, wie auch Sie es ja wünschen. Wir setzen unsere Hoffnung auf Jesus, Maria und Josef, die uns inmitten von Widerständen und Prüfungen auch weiterhin segnen werden. Potius mori quam fedari. Lieber sterben als zum Verräter werden. Econ am 1. Oktober 1974, Marcel Lefebvre.

0: Vaters und des Sohnes und des Heiligen Geistes. Amen. Ich glaube an Gott.
1: Den allmächtigen Vater, Schöpfer des Himmels und der Erde, und an Jesus Christus, seinen eingeborenen Sohn, unseren Herrn, der empfangen ist vom Heiligen Geist, geboren aus Maria der Jungfrau, gelitten unter Pontius Pilatus, gekreuzigt, gestorben und begraben, abgestiegen zu der Hölle, am dritten Tage wieder auferstanden von den Toten, aufgefahren in den Himmel, sitzt zu Rechten Gottes des allmächtigen Vaters, von allen erkommen wird, zu richten die Lebendigen und die Toten. Ich glaube an den Heiligen Geist, die heilige katholische Kirche, Gemeinschaft der Heiligen, Nachlass der Sünden, Auferstehung des Fleisches und das ewige Leben. Amen.
0: Vater unser, der du bist im Himmel, geheiligt werde dein Name, zu uns komme dein Reich, dein Wille geschehe, wie im Himmel, also auch auf Erden.
1: Unser tägliches Brot gib uns heute, und vergib uns unsere Schuld, wie auch wir vergeben unseren Schuldigern. Und führe uns nicht in Versuchung, sondern erlöse uns von dem Übel. Amen.
0: Gegrüßet seist du, Maria, voll der Gnade, der Herr ist mit dir. Du bist gebenedeit unter den Weibern, und gebenedeit ist die Frucht deines Leibes, Jesus, der in uns den Glauben vermehren.
1: Heilige Maria, Mutter Gottes, bitte für uns Sünder, jetzt und in der Stunde unseres Todes. Amen.
0: Gegrüßet seist du, Maria, voll der Gnade, der Herr ist mit dir. Du bist gebenedeit unter den Weibern, und gebenedeit ist die Frucht deines Leibes, Jesus, der in uns die Hoffnung stärke.
1: Heilige Maria, Mutter Gottes, bitte für uns Sünder, jetzt und in der Stunde unseres Todes. Amen.
0: Gegrüßet seist du, Maria, voll der Gnade, der Herr ist mit dir. Du bist gebenedeit unter den Weibern, und gebenedeit ist die Frucht deines Leibes, Jesus, der in uns die Liebe entzündet.
1: Heilige Maria, Mutter Gottes, bitte für uns Sünder, jetzt und in der Stunde unseres Todes. Amen.
0: Ehre sei dem Vater und dem Sohn und dem Heiligen Geist.
1: Wie es war im Anfang, so auch jetzt und alle Zeit und in Ewigkeit. Amen.
0: Vater unser, der du bist im Himmel, geheiligt werde dein Name. Zu uns komme dein Reich, dein Wille geschehe, wie im Himmel, also auch auf Erden.
1: Unser tägliches Brot gib uns heute, und vergib uns unsere Schuld, wie auch wir vergeben unseren Schuldigern. Und führe uns nicht in Versuchung, sondern erlöse uns von dem Übel. Amen.
0: Gegrüßet seist du, Maria, voll der Gnade, der Herr ist mit dir. Du bist gebenedeit unter den Weibern, und gebenedeit ist die Frucht deines Leibes, Jesus, den du, Jungfrau, vom Heiligen Geist empfangen hast.
1: Heilige Maria, Mutter Gottes, bitte für uns Sünder, jetzt und in der Stunde unseres Todes. Amen.
0: Gegrüßet seist du, Maria, voll der Gnade, der Herr ist mit dir. Du bist gebenedeit unter den Weibern, und gebenedeit ist die Frucht deines Leibes, Jesus, den du, Jungfrau, vom Heiligen Geist empfangen hast.
1: Heilige Maria, Mutter Gottes, bitte für uns Sünder, jetzt und in der Stunde unseres Todes. Amen.
0: Gegrüßet seist du, Maria, voll der Gnade, der Herr ist mit dir. Du bist gebenedeit unter den Weibern, und gebenedeit ist die Frucht deines Leibes, Jesus, den du, Jungfrau, vom Heiligen Geist empfangen hast.
1: Heilige Maria, Mutter Gottes, bitte für uns Sünder, jetzt und in der Stunde unseres Todes. Amen.
0: Gegrüßet seist du, Maria, voll der Gnade, der Herr ist mit dir. Du bist gebenedeit unter den Weibern, und gebenedeit ist die Frucht deines Leibes, Jesus, den du, Jungfrau, vom Heiligen Geist empfangen hast.
1: Heilige Maria, Mutter Gottes, bitte für uns Sünder, jetzt und in der Stunde unseres Todes. Amen.
0: Gegrüßet seist du, Maria, voll der Gnade, der Herr ist mit dir. Du bist gebenedeit unter den Weibern, und gebenedeit ist die Frucht deines Leibes, Jesus, den du, Jungfrau, vom Heiligen Geist empfangen hast.
1: Heilige Maria, Mutter Gottes, bitte für uns Sünder, jetzt und in der Stunde unseres Todes. Amen.
0: Gegrüßet seist du, Maria, voll der Gnade, der Herr ist mit dir. Du bist gebenedeit unter den Weibern, und gebenedeit ist die Frucht deines Leibes, Jesus, den du, Jungfrau, vom Heiligen Geist empfangen hast.
1: Heilige Maria, Mutter Gottes, bitte für uns Sünder, jetzt und in der Stunde unseres Todes. Amen.
0: Gegrüßet seist du, Maria, voll der Gnade, der Herr ist mit dir. Du bist gebenedeit unter den Weibern, und gebenedeit ist die Frucht deines Leibes, Jesus, den du, Jungfrau, vom Heiligen Geist empfangen hast.
1: Heilige Maria, Mutter Gottes, bitte für uns Sünder, jetzt und in der Stunde unseres Todes. Amen.
0: gegrüßet seist du, Maria, voll der Gnade, der Herr ist mit dir. Du bist gebenedeit unter den Weibern, und gebenedeit ist die Frucht deines Leibes, Jesus, den du, Jungfrau, vom Heiligen Geist empfangen hast.
1: Heilige Maria, Mutter Gottes, bitte für uns Sünder, jetzt und in der Stunde unseres Todes. Amen.
0: Gegrüßet seist du, Maria, voll der Gnade, der Herr ist mit dir. Du bist gebenedeit unter den Weibern, und gebenedeit ist die Frucht deines Leibes, Jesus, den du, Jungfrau, vom Heiligen Geist empfangen hast.
1: Heilige Maria, Mutter Gottes, bitte für uns Sünder, jetzt und in der Stunde unseres Todes. Amen.
0: Gegrüßet seist du, Maria, voll der Gnade, der Herr ist mit dir. Du bist gebenedeit unter den Weibern, und gebenedeit ist die Frucht deines Leibes, Jesus, den du, Jungfrau, vom Heiligen Geist empfangen hast.
1: Heilige Maria, Mutter Gottes, bitte für uns Sünder, jetzt und in der Stunde unseres Todes. Amen.
0: Ehre sei dem Vater und dem Sohn und dem Heiligen Geist.
1: Wie es war im Anfang, so auch jetzt und alle Zeit und in Ewigkeit. Amen.
0: O mein Jesus,
1: verzeih uns unsere Sünden, bewahre uns vor dem Feuer der Hölle, führe alle Seelen in den Himmel, besonders jene, die deine Barmherzigkeit am meisten bedürfen.
2: Vater unser, der du bist im Himmel, geheiligt werde dein Name. Zu uns komme dein Reich, dein Wille geschehe, wie im Himmel, also auch auf Erden.
1: Unser tägliches Brot gib uns heute und vergib uns unsere Schuld, wie auch wir vergeben unseren Schuldigern. Und führe uns nicht in Versuchung, sondern erlöse uns von dem Übel. Amen.
2: Gegrüßet seist du, Maria, voll der Gnade, der Herr ist mit dir. Du bist gebenedeit unter den Weibern. Und gebenedeit ist die Frucht deines Leibes, Jesus, den du, Jungfrau, zu Elisabeth getragen hast.
1: Heilige Maria, Mutter Gottes, bitte für uns Sünder, jetzt und in der Stunde unseres Todes. Amen.
2: Gegrüßet seist du, Maria, voll der Gnade, der Herr ist mit dir. Du bist gebenedeit unter den Weibern. Und gebenedeit ist die Frucht deines Leibes, Jesus, den du, Jungfrau, zu Elisabeth getragen hast.
1: Heilige Maria, Mutter Gottes, bitte für uns Sünder, jetzt und in der Stunde unseres Todes. Amen.
2: Gegrüßet seist du, Maria, voll der Gnade, der Herr ist mit dir. Du bist gebenedeit unter den Weibern. Und gebenedeit ist die Frucht deines Leibes, Jesus, den du, Jungfrau, zu Elisabeth getragen hast.
1: Heilige Maria, Mutter Gottes, bitte für uns Sünder, jetzt und in der Stunde unseres Todes. Amen.
2: Gegrüßet seist du, Maria, voll der Gnade, der Herr ist mit dir. Du bist gebenedeit unter den Weibern. Und gebenedeit ist die Frucht deines Leibes, Jesus, den du, Jungfrau, zu Elisabeth getragen hast.
1: Heilige Maria, Mutter Gottes, bitte für uns Sünder, jetzt und in der Stunde unseres Todes. Amen.
2: Gegrüßet seist du, Maria, voll der Gnade, der Herr ist mit dir. Du bist gebenedeit unter den Weibern. Und gebenedeit ist die Frucht deines Leibes, Jesus, den du, Jungfrau, zu Elisabeth getragen hast.
1: Heilige Maria, Mutter Gottes, bitte für uns Sünder, jetzt und in der Stunde unseres Todes. Amen.
2: Gegrüßet seist du, Maria, voll der Gnade, der Herr ist mit dir. Du bist gebenedeit unter den Weibern. Und gebenedeit ist die Frucht deines Leibes, Jesus, den du, Jungfrau, zu Elisabeth getragen hast.
1: Heilige Maria, Mutter Gottes, bitte für uns Sünder, jetzt und in der Stunde unseres Todes. Amen.
2: Gegrüßet seist du, Maria, voll der Gnade, der Herr ist mit dir. Du bist gebenedeit unter den Weibern. Und gebenedeit ist die Frucht deines Leibes, Jesus, den du, Jungfrau, zu Elisabeth getragen hast.
1: Heilige Maria, Mutter Gottes, bitte für uns Sünder, jetzt und in der Stunde unseres Todes. Amen.
2: Gegrüßet seist du, Maria, voll der Gnade, der Herr ist mit dir. Du bist gebenedeit unter den Weibern. Und gebenedeit ist die Frucht deines Leibes, Jesus, den du, Jungfrau, zu Elisabeth getragen hast.
1: Heilige Maria, Mutter Gottes, bitte für uns Sünder, jetzt und in der Stunde unseres Todes. Amen.
2: Gegrüßet seist du, Maria, voll der Gnade, der Herr ist mit dir. Du bist gebenedeit unter den Weibern. Und gebenedeit ist die Frucht deines Leibes, Jesus, den du, Jungfrau, zu Elisabeth getragen hast.
1: Heilige Maria, Mutter Gottes, bitte für uns Sünder, jetzt und in der Stunde unseres Todes. Amen.
2: Gegrüßet seist du, Maria, voll der Gnade, der Herr ist mit dir. Du bist gebenedeit unter den Weibern. Und gebenedeit ist die Frucht deines Leibes, Jesus, den du, Jungfrau, zu Elisabeth getragen hast.
1: Heilige Maria, Mutter Gottes, bitte für uns Sünder, jetzt und in der Stunde unseres Todes. Amen.
2: Ehre sei dem Vater und dem Sohn und dem Heiligen Geist.
1: Wie es war im Anfang, so auch jetzt und alle Zeit und in Ewigkeit. Amen.
2: O mein Jesus,
1: verzeih uns unsere Sünden, bewahre uns vor dem Feuer der Hölle, für alle Seelen. sehen in den Himmel, besonders jenen, die deine Barmherzigkeit am meisten bedürfen.
3: Vater unser, der du bist im Himmel, geheiligt werde dein Name, zu uns komme dein Reich, dein Wille geschehe wie im Himmel, also auch auf Erden.
1: Unser tägliches Brot gib uns heute und vergib uns unsere Schuld, wie auch wir vergeben unseren Schuldigern. Und führe uns nicht in Versuchung, sondern erlöse uns von dem Übel. Amen.
3: Gegrüßet seist du, Maria, voll der Gnade, der Herr ist mit dir. Du bist gebenedeit unter den Weibern und gebenedeit ist die Frucht deines Leibes, Jesus, den du, Jungfrau, geboren hast.
1: Heilige Maria, Mutter Gottes, bitte für uns Sünder, jetzt und in der Stunde unseres Todes. Amen.
3: Gegrüßet seist du, Maria, voll der Gnade, der Herr ist mit dir. Du bist gebenedeit unter den Weibern und gebenedeit ist die Frucht deines Leibes, Jesus, den du, Jungfrau, geboren hast.
1: Heilige Maria, Mutter Gottes, bitte für uns Sünder, jetzt und in der Stunde unseres Todes. Amen.
3: Gegrüßet seist du, Maria, voll der Gnade, der Herr ist mit dir. Du bist gebenedeit unter den Weibern und gebenedeit ist die Frucht deines Leibes, Jesus, den du, Jungfrau, geboren hast.
1: Heilige Maria, Mutter Gottes, bitte für uns Sünder, jetzt und in der Stunde unseres Todes. Amen.
3: Gegrüßet seist du, Maria, voll der Gnade, der Herr ist mit dir. Du bist gebenedeit unter den Weibern und gebenedeit ist die Frucht deines Leibes, Jesus, den du, Jungfrau, geboren hast.
1: Heilige Maria, Mutter Gottes, bitte für uns Sünder, jetzt und in der Stunde unseres Todes. Amen.
3: Gegrüßet seist du, Maria, voll der Gnade, der Herr ist mit dir. Du bist gebenedeit unter den Weibern und gebenedeit ist die Frucht deines Leibes, Jesus, den du, Jungfrau, geboren hast.
1: Heilige Maria, Mutter Gottes, bitte für uns Sünder, jetzt und in der Stunde unseres Todes. Amen.
3: Gegrüßet seist du, Maria, voll der Gnade, der Herr ist mit dir. Du bist gebenedeit unter den Weibern und gebenedeit ist die Frucht deines Leibes, Jesus, den du, Jungfrau, geboren hast.
1: Heilige Maria, Mutter Gottes, bitte für uns Sünder, jetzt und in der Stunde unseres Todes. Amen.
3: Gegrüßet seist du, Maria, voll der Gnade, der Herr ist mit dir. Du bist gebenedeit unter den Weibern und gebenedeit ist die Frucht deines Leibes, Jesus, den du, Jungfrau, geboren hast.
1: Heilige Maria, Mutter Gottes, bitte für uns Sünder, jetzt und in der Stunde unseres Todes. Amen.
3: Gegrüßet seist du, Maria, voll der Gnade, der Herr ist mit dir. Du bist gebenedeit unter den Weibern und gebenedeit ist die Frucht deines Leibes, Jesus, den du, Jungfrau, geboren hast.
1: Heilige Maria, Mutter Gottes, bitte für uns Sünder, jetzt und in der Stunde unseres Todes. Amen.
3: Gegrüßet seist du, Maria, voll der Gnade, der Herr ist mit dir. Du bist gebenedeit unter den Weibern und gebenedeit ist die Frucht deines Leibes, Jesus, den du, Jungfrau, geboren hast.
1: Heilige Maria, Mutter Gottes, bitte für uns Sünder, jetzt und in der Stunde unseres Todes. Amen.
3: Gegrüßet seist du, Maria, voll der Gnade, der Herr ist mit dir. Du bist gebenedeit unter den Weibern und gebenedeit ist die Frucht deines Leibes, Jesus, den du, Jungfrau, geboren hast.
1: Heilige Maria, Mutter Gottes, bitte für uns Sünder, jetzt und in der Stunde unseres Todes. Amen.
3: Ehre sei dem Vater und dem Sohn und dem Heiligen Geist.
1: Wie es war im Anfang, so auch jetzt und alle Zeit und in Ewigkeit. Amen.
3: O mein Jesus,
1: verzeih uns unsere Sünden, bewahre uns vor dem Feuer der Hölle, führe alle Seelen in den Himmel, besonders Seelen, die deine Barmherzigkeit am meisten bedürfen.
2: Vater unser, der du bist im Himmel, geheiligt werde dein Name. Zu uns komme dein Reich, dein Wille geschehe, wie im Himmel, als auch auf Erden.
1: Unser tägliches Brot gib uns heute und vergib uns unsere Schuld, wie auch wir vergeben unseren Schuldigern. Und führe uns nicht in Versuchung, sondern erlöse uns von dem Übel. Amen.
2: Gegrüßet seist du, Maria, voll der Gnade, der Herr ist mit dir. Du bist gebenedeit unter den Weibern. Und gebenedeit ist die Frucht deines Leibes, Jesus, den du, Jungfrau, im Tempel aufgeopfert hast.
1: Heilige Maria, Mutter Gottes, bitte für uns Sünder, jetzt und in der Stunde unseres Todes. Amen.
2: Gegrüßet seist du, Maria, voll der Gnade, der Herr ist mit dir. Du bist gebenedeit unter den Weibern. Und gebenedeit ist die Frucht deines Leibes, Jesus, den du, Jungfrau, im Tempel aufgeopfert hast.
1: Heilige Maria, Mutter Gottes, bitte für uns Sünder, jetzt und in der Stunde unseres Todes. Amen.
2: Gegrüßet seist du, Maria, voll der Gnade, der Herr ist mit dir. Du bist gebenedeit unter den Weibern. Und gebenedeit ist die Frucht deines Leibes, Jesus, den du, Jungfrau, im Tempel aufgeopfert hast.
1: Heilige Maria, Mutter Gottes, bitte für uns Sünder, jetzt und in der Stunde unseres Todes. Amen.
4: Gegrüßet seist du, Maria, voll der Gnade, der Herr ist mit dir. Du bist gebenedeit unter den Weibern. Und gebenedeit ist die Frucht deines Leibes, Jesus, den du, Jungfrau, im Tempel aufgeopfert hast.
1: Heilige Maria, Mutter Gottes, bitte für uns Sünder, jetzt und in der Stunde unseres Todes. Amen.
4: Gegrüßet seist du, Maria, voll der Gnade, der Herr ist mit dir. Du bist gebenedeit unter den Weibern. Und gebenedeit ist die Frucht deines Leibes, Jesus, den du, Jungfrau, im Tempel aufgeopfert hast.
1: Heilige Maria, Mutter Gottes, bitte für uns Sünder, jetzt und in der Stunde unseres Todes. Amen.
4: Gegrüßet seist du, Maria, voller Gnade, der Herr ist mit dir. Du bist gebenedeit unter den Weibern. Und gebenedeit ist die Frucht deines Leibes, Jesus, den du, Jungfrau, im Tempel aufgeopfert hast.
1: Heilige Maria, Mutter Gottes, bitte für uns Sünder, jetzt und in der Stunde unseres Todes. Amen.
4: Gegrüßet seist du, Maria, voller Gnade, der Herr ist mit dir. Du bist gebenedeit unter den Weibern. Und gebenedeit ist die Frucht deines Leibes, Jesus, den du, Jungfrau, im Tempel aufgeopfert hast.
1: Heilige Maria, Mutter Gottes, bitte für uns Sünder, jetzt und in der Stunde unseres Todes. Amen.
4: Gegrüßet seist du, Maria, voller Gnade, der Herr ist mit dir. Du bist gebenedeit unter den Weibern. Und gebenedeit ist die Frucht deines Leibes, Jesus, den du, Jungfrau, im Tempel aufgeopfert hast.
1: Heilige Maria, Mutter Gottes, bitte für uns Sünder, jetzt und in der Stunde unseres Todes. Amen.
4: Gegrüßet seist du, Maria, voll der Gnade, der Herr ist mit dir. Du bist gebenedeit unter den Weibern. Und gebenedeit ist die Frucht deines Leibes, Jesus, den du, Jungfrau, im Tempel aufgeopfert hast.
1: Heilige Maria, Mutter Gottes, bitte für uns Sünder, jetzt und in der Stunde unseres Todes. Amen.
4: Gegrüßet seist du, Maria, voller Gnade, der Herr ist mit dir. Du bist gebenedeit unter den Weibern. Und gebenedeit ist die Frucht deines Leibes, Jesus, den du, Jungfrau, im Tempel aufgeopfert hast.
1: Heilige Maria, Mutter Gottes, bitte für uns Sünder, jetzt und in der Stunde unseres Todes. Amen.
4: Ehre sei dem Vater und dem Sohn und dem Heiligen Geist.
1: Wie es war im Anfang, so auch jetzt und alle Zeit und in Ewigkeit. Amen.
4: O mein Jesus,
1: es war im Anfang, so auch jetzt und alle Zeit und in Ewigkeit. Amen.
4: O mein Jesus,

0: Gegrüßet seist du, Maria, voll der Gnade, der Herr ist mit dir. Du bist gebenedeit unter den Weibern, und gebenedeit ist die Frucht deines Leibes, Jesus, den du, Jungfrau, im Tempel wiedergefunden hast.
1: Heilige Maria, Mutter Gottes, bitte für uns Sünder, jetzt und in der Stunde unseres Todes. Amen.
0: Gegrüßet seist du, Maria, voll der Gnade, der Herr ist mit dir. Du bist gebenedeit unter den Weibern, und gebenedeit ist die Frucht deines Leibes, Jesus, den du, Jungfrau, im Tempel wiedergefunden hast.
1: Heilige Maria, Mutter Gottes, bitte für uns Sünder, jetzt und in der Stunde unseres Todes. Amen.
0: Gegrüßet seist du, Maria, voll der Gnade, der Herr ist mit dir. Du bist gebenedeit unter den Weibern, und gebenedeit ist die Frucht deines Leibes, Jesus, den du, Jungfrau, im Tempel wiedergefunden hast.
1: Heilige Maria, Mutter Gottes, bitte für uns Sünder, jetzt und in der Stunde unseres Todes. Amen.
0: Gegrüßet seist du, Maria, voll der Gnade, der Herr ist mit dir. Du bist gebenedeit unter den Weibern, und gebenedeit ist die Frucht deines Leibes, Jesus, den du, Jungfrau, im Tempel wiedergefunden hast.
1: Heilige Maria, Mutter Gottes, bitte für uns Sünder, jetzt und in der Stunde unseres Todes. Amen.
0: Gegrüßet seist du, Maria, voll der Gnade, der Herr ist mit dir. Du bist gebenedeit unter den Weibern, und gebenedeit ist die Frucht deines Leibes, Jesus, den du, Jungfrau, im Tempel wiedergefunden hast.
1: Heilige Maria, Mutter Gottes, bitte für uns Sünder, jetzt und in der Stunde unseres Todes. Amen.
0: Gegrüßet seist du, Maria, voll der Gnade, der Herr ist mit dir. Du bist gebenedeit unter den Weibern, und gebenedeit ist die Frucht deines Leibes, Jesus, den du, Jungfrau, im Tempel wiedergefunden hast.
1: Heilige Maria, Mutter Gottes, bitte für uns Sünder, jetzt und in der Stunde unseres Todes. Amen.
0: Gegrüßet seist du, Maria, voll der Gnade, der Herr ist mit dir. Du bist gebenedeit unter den Weibern, und gebenedeit ist die Frucht deines Leibes, Jesus, den du, Jungfrau, im Tempel wiedergefunden hast.
1: Heilige Maria, Mutter Gottes, bitte für uns Sünder, jetzt und in der Stunde unseres Todes. Amen.
0: Gegrüßet seist du, Maria, voll der Gnade, der Herr ist mit dir. Du bist gebenedeit unter den Weibern, und gebenedeit ist die Frucht deines Leibes, Jesus, den du, Jungfrau, im Tempel wiedergefunden hast.
1: Heilige Maria, Mutter Gottes, bitte für uns Sünder, jetzt und in der Stunde unseres Todes. Amen.
0: Gegrüßet seist du, Maria, voll der Gnade, der Herr ist mit dir. Du bist gebenedeit unter den Weibern, und gebenedeit ist die Frucht deines Leibes, Jesus, den du, Jungfrau, im Tempel wiedergefunden hast.
1: Heilige Maria, Mutter Gottes, bitte für uns Sünder, jetzt und in der Stunde unseres Todes. Amen.
0: Gegrüßet seist du, Maria, voll der Gnade, der Herr ist mit dir. Du bist gebenedeit unter den Weibern, und gebenedeit ist die Frucht deines Leibes, Jesus, den du, Jungfrau, im Tempel wiedergefunden hast.
1: Heilige Maria, Mutter Gottes, bitte für uns Sünder, jetzt und in der Stunde unseres Todes. Amen.
0: Ihr seid dem Vater und dem Sohn und dem Heiligen Geist.
1: Wie es war am Anfang, so auch jetzt und alle Zeit und in Ewigkeit. Amen.
0: O mein Jesus,
1: verzeih uns unsere Sünden, bewahre uns vor dem Feuer der Hölle, führe alle Seelen in den Himmel, besonders jene, die deine Barmherzigkeit am meisten bedürfen.
0: Heiliger Erzengel Michael,
1: verteidige uns im Kampfe gegen die Bosheit und die Nachstellung des Teufels, sei unser Schutz. Gott gebiete ihm, so bitte wir flehentlich. Du aber, Fürst der himmlischen Herrscher, stürze den Satan und die anderen bösen Geister, die zum Verderben der Seelen in der Welt umherschweifen, in der Kraft Gottes hinab in die Hölle. Amen.
2: Gebet zum heiligen Josef für die Kirche. Zu dir, seliger Josef, nehmen wir in der Trübsal unsere Zuflucht. Wir haben deine heilige Braut und ihre Hilfe angerufen. Nun bitten wir auf dich vertrauensvoll um deinen väterlichen Schutz. Um der Liebe willen, die dich mit der unbefleckten Jungfrau und Gottesmutter verbunden hat, um der väterlichen Liebe willen, mit der du das Jesuskind umfangen hast, bitten wir dich flehentlich. Schau gütig herab auf die Kirche, die Jesus Christus durch sein Blut sich erworben hat, und komm unseren Nöten durch deine Macht zu Hilfe. Nimm, o fürsorglicher Beschützer der heiligen Familie, die auserwählten Kinder Jesu Christi unter deine Obhut. Liebreicher Vater,

0: Verderbnis. Du starker Beschützer, steh uns vom Himmel aus gnädig bei in unserem Kampf mit der Macht der Finsternis. Wie du einst den Knaben Jesus aus der höchsten Lebensgefahr gerettet hast, so verteidige jetzt die heilige Kirche Gottes wider alle Nachstellungen ihrer Feinde und gegen jede Widerwärtigkeit. Jeden aus uns nimm unter deinen ständigen Schutz, dass wir nach deinem Beispiel und mit deiner Hilfe heilig leben, fromm sterben und die ewige Seligkeit im Himmel erlangen.
1: Amen.
0: Herr, schenke uns Priester.
1: Herr, schenke uns Priester.
0: Herr, schenke uns heilige Priester.
1: Herr, schenke uns heilige Priester.
0: Herr, schenke uns viele heilige Priester.
1: Herr, schenke uns viele heilige Priester.
0: Herr, schenke uns viele heilige Ordensberufungen.
1: Herr, schenke uns viele heilige Ordensberufungen.
0: Herr, schenke uns katholische Familien.
1: Herr, schenke uns katholische Familien.

Vortrag von seiner Exzellenz Erzbischof Marcel Lefebvre am 22. Oktober 1974 in Wien. Erster Vortrag in Österreich. Meine geliebten Mitbrüder, meine Damen und Herren, ich möchte während dieses Vortrages versuchen, Ihnen die Motive für die Gründung unserer Priesterbruderschaft St. Pius X. in Ekon bzw. in Freiburg so zu erklären, dass Sie verstehen, welches unser Wunsch, unser Vorhaben ist, so dass Sie so wenigstens durch das Gebet und Ihre Sympathie an unseren Bemühungen, damit die Kirche fortbestehe, Anteil nehmen können. Damit die Kirche fortbestehe, denn ich glaube, das ist das Problem, das sich gegenwärtig stellt. Ein ernstes Problem in der Kirche. Die Kirche ohne Priester, kann sie bestehen? Laufen wir nicht ernstlich Gefahr, in einigen Jahren Diözesen ohne Priester zu sehen, nachdem es viele Seminare gibt, die keine oder nur mehr sehr wenige Seminaristen haben? Also ist das ein ernstes Problem. Aber ich möchte, bevor ich auf nähere Einzelheiten unserer Gründung zu sprechen komme, die Ursachen der Krise beschreiben, die wir gegenwärtig durchmachen und wieso wir so weit gekommen sind. Es scheint mir, dass man bis zum liberalen Katholizismus zurückgehen muss, um die Hauptursache der schon vor dem Konzil kritischen Lage der Kirche zu finden und um definieren zu können, was bei der Vorbereitung des Konzils diese zweideutige, diese doppelsinnige Situation hervorgerufen hat, die ja dann auch im Konzil selbst weiter bestehen blieb. Es ist ja eine Tatsache, dass sich die liberalen Katholiken im Lauf des 19. und zu Beginn des 20. Jahrhunderts immer geweigert haben, die Richtlinien der Päpste zu befolgen. Sie haben sich geweigert, einen integralen Glauben anzunehmen. Sie haben immer mit dem Feind der Kirche paktiert. Und dennoch handelte es sich oft um sonst untadelige Katholiken. Ich denke an Männer wie Montalembert, Lacordaire. Ich denke selbst an Männer wie Loisy, wie Döllinger, die vielleicht täglich die Kommunion empfangen haben. Aber sobald sie die familiäre kirchliche Umgebung verlassen hatten, die private Umgebung, in der sie sich befanden, verbündeten sie sich mit den Feinden der Kirche. Sie arbeiteten mit ihnen. Sie stimmten für sie. Sie waren mit denen einig, die die Zerstörung der Kirche waren, mit den Freimaurern, mit den Kommunisten, mit den Sozialisten. Und das hat in der katholischen Kirche während des letzten Jahrhunderts beträchtlichen Schaden gestiftet. Die Päpste haben den katholischen Liberalismus immer verurteilt. Hören Sie zum Beispiel, was Pius IX. Zu Pilgern aus Frankreich, aus Nevers, über die liberalen Katholiken gesagt hat. Was euer Land heimsucht und es daran hindert, den Segen Gottes zu verdienen, ist dieses Vermischen der Grundsätze. Ich will es aussprechen und will es nicht verschweigen, sagte der Heilige Vater. Was ich fürchte, das sind nicht alle jene Unglückseligen der Kommune von Paris. Was ich fürchte, ist diese unglückselige Politik, dieser katholische Liberalismus, der eine wahre Geißel ist. Dieses Schaukelspiel wird die Religion zerstören. Man muss ohne Zweifel Nächstenliebe üben, das Möglichste tun, um jene wieder aufzunehmen, die in die Irre gegangen sind. Man darf aber nicht deswegen ihre Auffassung teilen, und ich könnte Seiten und Seiten am Text vorlesen, in denen die Päpste die liberalen Katholiken verurteilen und sagen, dass die große Gefahr für die Kirche nicht die Kommunisten sind, denn diese sind erklärte Feinde, offene Feinde, wir kennen sie. Wir wissen, dass die Kommunisten gegen die Kirche sind. Wir wissen, dass die Sozialisten gegen die Kirche sind. Es sind vielmehr die liberalen Katholiken, die zugleich in der Kirche sind und zugleich auf der Seite der Feinde der Kirche. Das ist Verrat, vielleicht ein unbewusster, aber ein sehr gefährlicher, ein für die Kirche überaus gefährlicher Verrat. Und ich glaube, das hat unsere Zeit vorbereitet. Wenn wir heute unter dieser Selbstzerstörung, wie das der Heilige Vater genannt hat, leiden, unter dieser Selbstniederreißung der Kirche, so kommt das von diesen liberalen Katholiken, die nicht mehr den wahren Glauben haben. Sie leben in einem gewissen Humanismus, im Naturalismus, aber sie haben nicht mehr den wahren katholischen Glauben. Und dieser Geist ist selbst in das Innere der Priesterseminare, in das Innere der katholischen Universitäten eingedrungen und hat zur Folge gehabt, dass selbst Bischöfe liberale Katholiken sind. Ich glaube, man kann behaupten, ich hoffe bei Ihnen nicht Ärgernis zu erregen, wenn ich das sage, dass der liberale Katholizismus während des Konzils triumphiert hat. Die Liberalen haben das Konzil beherrscht. Die Konservativen sind in Schach gehalten worden.
Wir waren praktisch 250 bis 270 konservative Konzilsväter beim Konzil, die versucht haben, die Tradition zu verteidigen, das schließlich zu verteidigen, was die Kirche immer gelehrt hat. Und wir befanden uns einer beträchtlichen Zahl andersgesinnter Bischöfe gegenüber. Wie ist das möglich gewesen? Weil eine regelrechte Organisation von Liberalen existierte, vor allem die Organisation der Kardinäle von den Ufern des Rheins. Sie haben vielleicht das Buch »Der Rhein fließt in den Tiber« gelesen, das kürzlich in französischer Ausgabe erschienen ist. Dieses Buch wurde von Pater Ralf Wildgen, SVD, geschrieben, also von jemandem, der absolut unparteiisch war, weder konservativ noch liberal. Er schilderte das Konzil genauso, wie wir es selbst erlebt haben. Aber er berichtet auch mit noch viel mehr Einzelheiten, als wir es wissen konnten, dass eine Beeinflussung der Konzilsväter durch diese Kardinäle von den Ufern des Rheins mit Hilfe der berüchtigten Organisation der IDOC, International Documentation on the Conciliar Church, stattfand. Wir hatten jeden Morgen in unseren Hotels Pakete von Druckschriften, die von der IDOC kamen, um uns zu sagen, wie wir abstimmen sollten. Und als die Bischöfe dann sahen, dass diejenigen, die die Auftraggeber der IDOC waren, der Kardinal Döpfner, der Kardinal Swenens, der Kardinal Lercaro, im Konzil zu Moderatoren ernannt wurden, sagten sie sich, dass man doch ihnen folgen müsse. Auf diese Weise also wurde das Konzil gelenkt. Viele Bischöfe hätten ebenso gut für die Konservativen gestimmt als für die Liberalen. Sie warteten nur auf ein kleines Zeichen von oben, um sogleich zu folgen. Und da jene Liberalen, man muss es leider sagen, die persönlichen Freunde des Heiligen Vaters waren, kam es dazu, dass das Konzil von dieser liberalen Tendenz beherrscht wurde. Das ist ganz sicher. Offensichtlich waren es drei Hauptziele, die von den Liberalen im Konzil angestrebt wurden. Das erste Ziel war die Kollegialität, das zweite die Religionsfreiheit, das dritte der Ökumenismus. Alles Übrige hatte wenig Bedeutung. Dass es ein Schema über die Priester gab, ist recht gut, dass man ein Schema über die Missionen machte, ebenfalls. Aber das hat wenig Bedeutung. Dagegen war das Schema, das die Kollegialität behandelte, das Schema über die Kirche, das Schema über die Religionsfreiheit und das Schema über den Ökumenismus, die Instrumente, mit denen die Liberalen ihre drei Hauptziele im Konzil erreichen wollten und die, Sie werden es erkennen, eine totale Verwirrung ausgelöst haben. Tatsächlich wussten wir nicht mehr, wo die Grenze der Autorität des Papstes und die der Autorität der Bischöfe war. Die Tendenz lag auf einer Diminutio Capitis der Bischöfe, des Papstes und sogar der Pfarrer, eine Verringerung der Autorität zugunsten der Synoden. Die Religionsfreiheit wurde von jeher in den päpstlichen Dokumenten im kirchlichen Lehramt als die Freiheit der Religion und nicht als die Freiheit der Religionen verstanden. Niemals. In allen päpstlichen Dokumenten wollten die Päpste, wenn die Kirche von Religionsfreiheit spricht, von der Freiheit der Wahrheit, von der Freiheit der katholischen Religion sprechen. Man sprach von religiöser Toleranz, aber niemals von der Freiheit für alle Religionen. Warum? Weil man nicht alle Religionen auf die gleiche Stufe stellen kann. Man stellt nicht den Irrtum und die Wahrheit auf die gleiche Stufe. Aber im Konzil war es sehr wohl die Freiheit der Religionen, um die es ging, nicht die Freiheit der Religion. Denn im Schema über die Religionsfreiheit ist gesagt worden, dass alle Religionen das Recht haben, sich zu organisieren, dass sie das Recht haben, Ausdrucksmittel zu besitzen, ihre Organisationen zu haben, das Recht, ihre Anhänger zu werben, ihre Presse etc. Die Kirche hat das nie zugelassen. Die Kirche toleriert den Irrtum, aber sie kann ihn niemals zulassen. Deshalb hat Kardinal Ottaviani, der Präsident der Theologischen Kommission, als Titel für das Schema De Tolerantia Religiosa vorgeschlagen, während das Schema, das Kardinal Beer für den gleichen Gegenstand vorgelegt hatte, als Titel De Libertate Religiosa hatte. Das ist keineswegs das Gleiche. Es ist in der zentralen Vorbereitungskommission, deren Mitglied ich war, zu einer ernsten Auseinandersetzung zwischen Kardinal Beer und Kardinal Ottaviani gekommen. Auf diesen Zusammenstoß hin hat sich Kardinal Ruffini erhoben und gesagt, was können wir tun? Angesichts eines solchen Gegensatzes zwischen zwei von unseren Brüdern muss man hier an den Papst appellieren. Aber zu guter Letzt wurde die Frage beim Konzil im liberalen Sinne entschieden.
Die Religionsfreiheit durchzusetzen war für die Liberalen ein sehr wichtiger Punkt ihres Programms. Selbst die Protestanten und sogar die Kommunisten interessierten sich für das Schema über die Religionsfreiheit. Denn von diesem Schema würden alle politischen Beziehungen des Vatikans zu den katholischen Staaten abhängen. Dieses Schema über die Religionsfreiheit hatte dann tatsächlich die Änderung von Verfassungen und von Konkordaten zur Folge, denn man muss den Religionen die Freiheit gewähren. In Kolumbien zum Beispiel hat man im vergangenen Jahr unter dem Druck des Vatikans die Verfassung geändert. Die Verfassung Kolumbiens bestimmte: Die katholische Religion ist die Religion der Republik Kolumbien und die Republik Kolumbien anerkennt keine andere Religion. Das bedeutet, dass die Herrschaft unseres Herrn Jesus Christus über die Gesellschaft vom Staat Kolumbien anerkannt wird. Und doch war es der Vatikan, der 2 Jahre lang den Präsidenten der Republik bedrängte, die Verfassung zu ändern und diesen ersten Artikel zu streichen, um unter dem Vorwand der Religionsfreiheit den Protestanten die gleiche Freiheit zuzuerkennen wie den Katholiken. Und Kolumbien hat tatsächlich diesen Artikel seiner Verfassung gestrichen. 2 Wochen später verlangten selbstverständlich die Protestanten die gleichen Rechte wie die Katholiken für ihre Schulen, für ihre Subventionen etc. Das dritte Ziel war der Ökumenismus, der auch das ganze Konzil beherrschte und einen sehr großen Einfluss ausübte, besonders dank dem Kardinal Beer, dem Präsidenten des Sekretariates für die Einheit der Christen und jetzt dank dem Kardinal Willebrands, der sein Nachfolger war. Wir können die Auswirkungen dieses Ökumenismus vor allem in der Liturgie feststellen. Es ist das ein sehr ernstes Problem. Dieser Ökumenismus wurde während des Konzils ganz besonders hervorgehoben und heftig verlangt. Man müsse sich nunmehr mit den Protestanten vereinen, mit den Buddhisten, ja sogar mit den Freimaurern. Man müsse sich mit aller Welt verbrüdern. Im Übrigen könne man die Protestanten nicht mehr Heretiker nennen. Man müsse sie getrennte Brüder nennen. Dieser Geist der Verbrüderung mit allen falschen Religionen führte zu unwahrscheinlichen Folgen. Man darf nicht vergessen, dass die gesamte Liturgiereform in diesem Geist durchgeführt wurde, damit wir uns den Protestanten nähern, damit wir mit den Protestanten beten können, damit wir endlich diese Trennung beenden, die ein Ärgernis sei. Man müsse unbedingt eine Wiedervereinigung erreichen. Aber Wiedervereinigung um welchen Preis? Um welchen Preis? Die vollständige Umwandlung der Liturgie, die totale Umwandlung der Idee des Priestertums, der Natur des Priestertums. Und eine der schwerwiegendsten Folgen dieses Ökumenismus war: Der Priester ist nicht mehr der Opfernde. Die Liturgiereform hatte zum Ziel gehabt, uns den Protestanten zu nähern, indem sie sich den Begriff der Messe als Kommunion, der Messe als Mahl zu eigen machte, aber nicht mehr der Messe als Opfer. Und das war von entscheidender Bedeutung. Entscheidet bei der gesamten Umwandlung, die seit dem Konzil stattgefunden hat. Es ist das ein neuralgischer Punkt und ich lege großen Wert darauf, Ihre Aufmerksamkeit auf seine Folgen hinzulenken, weil das ein Drama ist, das die heutigen Seminaristen gegenwärtig überall erleben. Sie wissen nicht mehr, was der Priester ist. Und das gerade infolge der Liturgiereform. Ich nehme an, dass Sie alle die Wichtigkeit der Wirklichkeit des Opfers der Messe anerkennen. Ich sage ausdrücklich des Opfers und betone die Wichtigkeit dieses Wortes in der ganzen christlichen Spiritualität, im ganzen christlichen Lehramt, in allem, was unser Herr Jesus Christus seiner Kirche vermacht hat. Was ist das Wesentliche, das unser Herr Jesus Christus seiner Kirche geschenkt hat, vermacht hat? Das heilige Opfer der Messe. Das ist der Schatz, aus dem alle Gnaden hervorgehen, das Kreuzesopfer fortgesetzt am Altar. Von dort kommen alle Gnadenschätze für die Priester, für die Ordensmänner, für die Ordensfrauen, für die Christen. Es gibt für sie nichts Entscheidendes, was nicht vom Kreuzesopfer kommt, was nicht vom Opfer am Altar kommt. Der Priester hat durch den Charakter, den er im Sakrament der Priesterweihe erhalten hat, die Gewalt, das Opfer am Altar darzubringen, die Gewalt, die Worte der Wandlung zu sprechen, die Gewalt, das Opfer auf den Altar herabkommen zu lassen. Es ist eine Handlung, die der Priester vollbringt. Es ist nicht ein Bericht, wie man es heute allzu leichtfertig sagt. Die Schweizer Bischofskonferenz, die die Konzelebrationsmessen definiert, spricht nur mehr von Einsetzungsbericht. Aber der Kanon ist kein Einsetzungsbericht, der Kanon ist eine Handlung.
Schauen Sie in unsere alten Messbücher, oberhalb des Kommunikantes steht Infra Actionem. Es ist eine Vorschrift für das, was der Priester während der Handlung zu tun hat. Luther wusste das sehr gut. Luther wusste, was die Messe war. Eben deshalb wollte er nicht, dass man von einer Handlung spricht. Die Messe ist nicht ein Opfer, sagt Luther in seiner Predigt am ersten Adventssonntag, oder die Handlung des Opfernden. Betrachten wir sie als Sakrament, als Testament, nennen wir sie Segen, Eucharistie, Tisch des Herrn, Abendmahl des Herrn, Gedenken des Herrn. Man gebe ihr jede andere Bezeichnung, die man will, nur dass man sie nicht mit dem Namen Opfer oder Handlung besudle. Das sagt Luther, das glauben die Protestanten. Sie werden sagen, ja, aber die Protestanten haben sich seit Luther sehr geändert. Lesen Sie nur nach, ob es nicht auch heute das Gleiche ist. Sie finden jetzt die modernen Protestanten, zitiert in L'Église d'Alsace, es ist das offizielle Organ der Diözese des Elsass, das die Beschlüsse eines Kongresses wiedergibt, der für die Pastoren des Augsburger Bekenntnisses vergangenes Jahr am 8. Dezember im Elsass stattgefunden hat. Ihr Beschluss lautet: Sie bekennen, es sei von nun an seit der Umwandlung der Liturgie möglich, dass die Protestanten die gleichen Worte sprechen, die die Katholiken in ihren Messen sprechen. Allerdings, fügen sie hinzu, legen wir Wert auf den Gebrauch der neuen eucharistischen Gebete, in denen wir uns wiederfinden und welche den Vorteil haben, die Theologie des Opfers abzuschwächen, von der wir gewohnt waren, sie dem Katholizismus zuzuschreiben. Diese Gebete legen uns nahe, eine evangelische Theologie über das Opfer wiederzufinden. Was bedeutet das für die Protestanten? Sie lassen zwar das Wort Opfer zu, aber nur im Sinne des eucharistischen Opfers, des Lobopfers, nicht aber des expiatorischen Opfers, des sühnenden Opfers oder des propitiatorischen Opfers, des genugtuenden Opfers. Denn für die katholische Kirche ist das expiatorische Opfer, das propitiatorische Opfer der Messe wesentlich. Wenn es das nicht mehr gibt, dann gibt es keine katholische Kirche mehr. Wenn es kein expiatorisches Opfer mehr gibt, dargebracht in unseren Kirchen am Altar, dann gibt es keine katholische Kirche mehr. Es ist das Ende. Alles kommt für uns vom Kreuz. Alles kommt für uns vom Opfer der Messe. Alle Sakramente haben ihren Wert, ihre Kraft, ihre Gnade im Kreuz. Wenn wir nicht mehr glauben, dass am Altar ein propitiatorisches Opfer, ein expiatorisches Opfer dargebracht wird, dann sind wir nicht mehr katholisch. Langsam laufen wir durch diese Reform Gefahr, dahin zu kommen, die lutherische Auffassung der Messe anzunehmen. Hören Sie eine Erklärung der Synode von Rom, die gegenwärtig noch tagt. Das Problem des priesterlichen Dienstes bietet zwei Aspekte, sagt Bischof Bernardin von Cincinnati. Und er sagt es im Namen der kanadischen, amerikanischen, australischen, neuseeländischen und antilesischen Bischofskonferenzen. In diesen Ländern bietet das Problem des priesterlichen Dienstes zwei Aspekte. Einer davon ist Priestermangel, Krise der Berufungen, Abfall der Priester und der Ordensleute und Vielfalt der Auffassungen des priesterlichen Dienstes bis zur Krise der Identität des Priesters. Dass der Priester nicht mehr weiß, was er ist, das sagt also der Repräsentant von 5 Bischofskonferenzen. Diese Reformen haben zur Folge, dass der Priester nicht mehr weiß, was er ist, weil er wesentlich für das Opfer bestellt ist und nicht um ein Stück Brot als Erinnerung an das letzte Abendmahl zu verteilen. Wir dürfen nicht vergessen, dass das letzte Abendmahl ein Opfer ist und nicht nur ein Mahl. Das erklärt ausdrücklich das Tridentinische Konzil. Wer da sagt, dass am Gründonnerstagabend kein Opfer stattgefunden hat, als unser Herr Jesus Christus das Abendmahl vollendete, der sei ausgeschlossen. Der sei ausgeschlossen. Ich will Ihre Geduld nicht länger in Anspruch nehmen und möchte zusammenfassen. Die Früchte aller jener Irrtümer, die während eines ganzen Jahrhunderts auf uns gekommen sind, sind schließlich in das Konzil eingegangen, wo sie ungeheure, unwahrscheinliche Verwirrungen hervorgerufen haben, die die Priester so weit gebracht haben, nicht mehr zu wissen, was sie sind, und auch an der eucharistischen Zelebration Zweifel zu hegen, so dass es keinen Anreiz mehr für die Priesterberufungen gibt. Meine Mitbrüder, die Sie hier zugegen sind, Sie würden doch, wenn man Sie fragt, was Sie zu Ihrem Beruf hingezogen hat, antworten, zum Altar emporzusteigen, um das Opfer darzubringen, unseren Herrn den Seelen zu bringen
und ihnen die Kommunion zu spenden, ihnen wahrhaft unseren Herrn Jesus Christus zu bringen, die Herzen aufzuschließen, den Verstand zu bereiten, um unseren Herrn würdig zu empfangen. Denn das ist doch die ganze pastorale Aufgabe des Priesters. Heute aber übergeht man diesen Opfercharakter ebenso wie die Wahrheit der wirklichen Gegenwart, und deshalb zweifeln die jungen Priester an dem, wofür sie bestellt sind. Man spricht zu ihnen nur von der Verkündigung und nicht vom wahrhaft priesterlichen Dienst. Wie soll man sich dann über das Ausbleiben der Berufungen wundern? Und das waren die Umstände, die zur Entstehung der Priesterbruderschaft St. Pius X. führten. Einigen dieser jungen Leute, die Priester werden wollten, sagten ihre lieben Eltern, ihre Freunde: Sucht euch ein Seminar, wo man das wahre priesterliche Ideal bewahren wird. Ich wollte einigen dieser Seminaristen, die sich an mich gewendet hatten oder deren Eltern mir geschrieben hatten, helfen. Und so suchte ich Bischof Charrière von Freiburg auf und fragte ihn, was man tun solle. Er sagte mir: Aber nehmen Sie sich doch selbst Ihrer an. Schaffen Sie für Sie ein Heim und schicken Sie sie an die Universität von Freiburg. Befassen Sie sich selbst mit ihnen. Und so wurde unsere Bruderschaft geboren. Es waren die Seminaristen selbst, die mich zu dieser Gründung drängten, damit sie in ihrem priesterlichen Dienst beisammen bleiben können. Ich suchte daraufhin wieder Bischof Charrière auf und legte ihm die Statuten einer Bruderschaft vor, und Bischof Charrière unterfertigte das Dekret der Errichtung. Der kirchliche Obere der Bruderschaft St. Pius X. ist also der Bischof von Freiburg. Gegenwärtig ist es Bischof Mamy, der Nachfolger von Bischof Charrière. Unsere Bruderschaft besteht kanonisch völlig zurecht. Man sagt manchmal: Aber sind sie vom Papst anerkannt? Sind sie von der religiösen Kongregation anerkannt? Die Priester, die hier zugegen sind, kennen das Kirchenrecht hinreichend, um zu wissen, dass es, wenn man wie übrigens zahlreiche Kongregationen, in einer Diözese anerkannt ist, nicht notwendig ist, sich nach Rom zu wenden, um dort anerkannt zu werden. Es genügt die Anerkennung eines Residenzialbischofs zur kirchenrechtlichen Anerkennung. Wenn wir in einigen Jahren entsprechend zahlreich sind, dann können wir natürlich in Rom darum ansuchen, päpstlichen Rechtes zu werden, statt Diözesanenrechts. Aber das kann in 5 oder 6 Jahren geschehen. Es gibt unzählige weibliche Kongregationen, die noch immer Diözesanenrechts sind, die nie um das pontifikale Recht angesucht haben und die in der ganzen Welt verbreitet sind. Es ist nicht notwendig, ein Dekret aus Rom zu besitzen, um als religiöse Gemeinschaft in der Kirche zu existieren. Es genügt ein Dekret eines Residenzialbischofs, und das haben wir. Es ist im Übrigen müßig zu fragen: Aber wie ist die Haltung Roms Ihnen gegenüber? Es gibt hier keine besondere Haltung. In Rom ist es wie in der ganzen Welt. Dort wie anderswo gibt es solche mit konservativer Neigung und andere mit liberaler Neigung. Und so wird man, je nachdem man auf der einen Seite steht oder auf der anderen, von den einen für gut oder von den anderen für schlecht angesehen. Aber vom kirchenrechtlichen Standpunkt aus entsprechen wir vollkommen den Vorschriften, und das Seminar von Ekon ist das Seminar der Bruderschaft St. Pius X. Es ist das Seminar einer Kommunität, nicht ein Diözesanes-Seminar. Jedenfalls haben wir für den Augenblick keine größeren Schwierigkeiten. Unsere einzige Schwierigkeit ist, dass wir nicht mehr wissen, wo wir unsere Seminaristen unterbringen sollen. Denn ich habe dieses Jahr 45 neue Seminaristen aufgenommen und augenblicklich 110 Priesterkandidaten aus zahlreichen Nationen. Sie können es übrigens den Rundbriefen entnehmen, die zu Ihrer Verfügung aufgelegt sind. Das wollte ich Ihnen sagen, und Sie werden befriedigt sein zu wissen, dass es noch Berufungen gibt. Berufungen, die aus den Vereinigten Staaten kommen, aus England, aus Deutschland, aus der Schweiz und vor allem aus Frankreich. Ich kann Ihnen versichern, dass im Seminar ein ausgezeichneter Geist herrscht. Sie haben dafür einen Zeugen in unserer Mitte, der gekommen ist, um einige Tage bei uns in Ekon zu verbringen und der sich, glaube ich, vom übernatürlichen Geist, vom Geist des Glaubens, vom Geist des Gebetes überzeugen konnte, der im Seminar herrscht und der uns bestätigt, dass sich diese jungen Leute wahrhaft vorbereiten, Priester zu werden. Man fragt uns manchmal: Aber Ihre Priester werden für unsere Zeit gar nicht geeignet sein, weil sie traditionsgebunden sind. Wie werden sie sich da unserer modernen Zeit anpassen? Auf das antworten wir: Heiligmäßige Priester passen sich überall an. Wenn man ein heiligmäßiger Priester ist, wird man sich überall anpassen. Das ist die Regel, die die Professoren des Seminars immer im Auge haben und der man im Seminar immer gefolgt ist. Es ist nicht einzusehen, warum man heute Priester eines anderen Typus brauchen sollte,
Ich sehe nicht ein, warum unsere Priester es heute nicht mehr verstehen sollten, sich ihrer Zeit anzupassen. Sie kennen die Studenten, sie kennen ihre Welt. Sie werden es gut verstehen, ihnen das Evangelium zu predigen, unseren Herrn Jesus Christus zu verkünden und auch ihrer Zeit unseren Herrn Jesus Christus zu schenken. Ich glaube, es ist ein Irrtum zu meinen, die Welt ändere sich so sehr, dass wir nicht mehr das sein können, was unsere Vorfahren waren. Ohne Zweifel wird es Anpassungen geben, die notwendig sind, aber die Prinzipien bleiben dieselben. Und wenn man diese Prinzipien anwendet, segnet Gott die Häuser und es gibt viele Berufe. Dort, wo man diese Prinzipien verlasst, verlassen die Ordensleute ihre Klausur, legen ihr Ordenskleid ab, lesen nicht mehr ihr Brevier, verrichten nicht mehr ihre Gebete, sind jeden Abend 2 oder 3 Stunden lang vor dem Fernsehschirm. Sie werden schließlich ganz verweltlicht und verlieren ihren Glauben. Das ist ganz natürlich. Während man den Geist der Buße bewahrt, den Geist des Opfers, den Geist des Gebetes, den Geist des Glaubens, werden sich junge Leute von diesem Geist angezogen fühlen und bereit sein, sich mit unserem Herrn Jesus Christus auf dem Altar aufzuopfern und ausgezeichnete Priester zu werden. Ich empfehle sie ihrem Gebet und danke ihnen für ihre Aufmerksamkeit.

der väterliche Liebe willen, mit der du das Jesuskind empfangen hast, bitten wir dich flehentlich. Schau gütiger auf die Kirche, die Jesus Christus durch sein Blut sich erworben hat, und komm uns in Nöten durch deine Macht zu Hilfe. Nimm auf fürsorgliche Beschützung der heiligen Familie, die auserwählten Kinder Jesu Christi unter deine Obhut. Liebreicher Vater, halte fern von uns jede Ansteckung durch Irrtum und Verderbnis. Du starker Beschützer, steh uns von ihm aus, gnädig bei uns im Kampf mit der Macht der Finsternis. Wie du einst den Knaben Jesus aus der höchsten Lebensgefahr gerettet hast, verteidige jetzt die heilige Kirche Gottes mit aller Aufstellung ihrer Feinde und gegen jede Widerwärtigkeit. Jeder aus uns ist unter deinem ständigen Schutz, dass wir nach deinem Beispiel mit deiner Hilfe heilig leben, froh sterben und die ewige Seligkeit im